0: Rom 2-1. 2-2.
1: 2-3.
0: Engine 3 portals.
2: Rom 3-1.
3: Rom 3-2.
4: Rom 3-3.
5: Rom 3-4.
0: Tower 1 portables.
6: A1.
7: A2.
0: Rescue 1 portables.
2: Rom 9-1.

0: Wie sehen Sie aber, Pat?
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